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2: Es ist 5 Uhr.
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2: Guten Morgen, ich bin der Jonathan Ernst.
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2: Ob in der Schweiz künftig neue Atomkraftwerke gebaut werden dürfen, darüber wird die Bevölkerung entscheiden. Das Referendum des Bündnis Nein zu neuen AKW ist zustande gekommen. Laut dem Tagesanzeiger hat das Bündnis 125.000 Unterschriften gesammelt, mehr als doppelt so viele wie nötig wären. Die Unterschriften sollen Anfang Oktober bei der Bundeskanzlei eingereicht werden. Die Bevölkerung könnte danach frühestens im Februar darüber abstimmen. Das US-Militär hat in der Karibik erneut ein Schnellboot angegriffen. Dabei sind 4 Menschen getötet worden. Laut dem zuständigen Militärkommando wurde das Boot für Drogenschmuggel genutzt. Die USA greifen seit vergangenem Herbst immer wieder mutmaßliche Schmugglerboote an. Die Angriffe sind völkerrechtlich umstritten.
0: Sport.
2: In der Schweizer Fußballmeisterschaft gewinnt der FC Luzern gleich mit 5:1 gegen GC. Die Berner Young Boys gewinnen gegen Servet mit 3:2 und der FC Sion und der FC Zürich spielen 1:1 unentschieden. In der Schweizer Eishockeymeisterschaft gewinnt der EV Zug gegen den HC Davos mit 6:2. Der HC Aschua gewinnt gegen Kloten mit 4:3 nach Verlängerung. Der EHC Biel verliert im Penaltyschießen gegen die SCL Tigers mit 3:4. Die Rapperswil-Jona Lakers schlagen Fribourg-Gottéron mit 3:2. Lausanne gewinnt gegen Ambri Piotta mit 4:1 und die ZSC Lions gewinnen gegen Genf mit 3:0. Keine Meldungen von der Strasse. Ich wünsche allen unterwegs eine gute und sichere Fahrt. Temperaturen bis 26 Grad und nur ganz wenig Wolken. So sieht es heute aus und auch die kommende Woche sieht es sehr ähnlich aus. Temperaturen gehen morgen zwar auf maximal 21 Grad zurück, sonnig bleibt es dann aber bis am Freitag.
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3: Guten Morgen, ich bin der Jonathan Ernst.
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3: Ob in der Schweiz künftig neue Atomkraftwerke gebaut werden dürfen, darüber wird die Bevölkerung entscheiden. Das Referendum des Bündnis Nein zu neuen AKW ist zustande gekommen. Laut dem Tagesanzeiger hat das Bündnis 125.000 Unterschriften gesammelt, mehr als doppelt so viele wie nötig wären. Die Unterschriften sollen Anfang Oktober bei der Bundeskanzlei eingereicht werden. Die Bevölkerung könnte danach frühestens im Februar darüber abstimmen. Popstar Ed Sheeran hat sich erstmals zum Wirbel um den Ausschluss von Macklemore aus seinem Vorprogramm geäußert. Bei einem Konzert in Philadelphia entschuldigte sich der Popstar für Fehler im Umgang mit der Kontroverse. Gleichzeitig verurteilte Sheeran sowohl den Hamas-Angriff vom 7. Oktober 2023 als auch das israelische Vorgehen im Gazastreifen. Macklemore war nach pro-palästinensischen Äußerungen aus dem Vorprogramm gestrichen worden.
0: Sport.
3: In der Schweizer Fußballmeisterschaft gewinnt der FC Luzern gleich mit 5:1 gegen GC. Die Berner Young Boys gewinnen gegen Servette mit 3:2 und der FC Sion und der FC Zürich spielen 1:1 unentschieden. In der Schweizer Eishockey-Meisterschaft gewinnt der EV Zug gegen den HC Davos mit 6:2. Der HC Aschua gewinnt gegen Kloten mit 4:3 nach Verlängerung. Der EHC Biel verliert im Penaltyschießen gegen die SCL Tigers mit 3:4. Die Rapperswil-Jona Lakers schlagen Fribourg-Gotteron mit 3:2. Lausanne gewinnt gegen Ambri Piotta mit 4:1 und die ZSC Lions gewinnen gegen Genf mit 3:0. Keine Meldungen von der Strasse. Ich wünsche allen unterwegs eine gute und sichere Fahrt. Temperaturen bis 26 Grad und nur ganz wenig Wolken. So sieht es heute aus und auch die kommende Woche sieht sehr ähnlich aus. Temperaturen gehen morgen zwar auf maximal 21 Grad zurück, sonnig bleibt es dann aber bis am Freitag.
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2: Guten Morgen, ich bin der Jonathan Ernst.
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2: Die Migros will ihre 10 Regionalgenossenschaften abschaffen. Das berichtet die NZZ am Sonntag. Migros-Direktor Mario Irminger soll sich für eine Einheitsgenossenschaft ausgesprochen haben. Eine Alternative wäre eine Reduktion auf 3 Regionalgenossenschaften. Man sei nahe an einer Einigung, einen Entscheid gäbe es aber noch nicht. Die Migros prüft laut Insidern außerdem, ob sich eine sogenannte Urabstimmung zum Entscheid vermeiden lässt, um kein Nein zu riskieren. Das US-Militär hat in der Karibik erneut ein Schnellboot angegriffen. Dabei sind 4 Menschen getötet worden. Laut dem zuständigen Militärkommando wurde das Boot für Drogenschmuggel genutzt. Die USA greifen seit vergangenem Herbst immer wieder mutmaßliche Schmugglerboote an. Die Angriffe sind völkerrechtlich umstritten. Popstar Ed Sheeran hat sich erstmals zum Wirbel um den Ausschluss von Macklemore aus seinem Vorprogramm geäußert. Bei einem Konzert in Philadelphia entschuldigte sich der Popstar für Fehler im Umgang mit der Kontroverse. Gleichzeitig verurteilte Sheeran sowohl den Hamas-Angriff vom 7. Oktober 2023 als auch das israelische Vorgehen im Gazastreifen. Macklemore war nach pro-palästinensischen Äußerungen aus dem Vorprogramm gestrichen worden.
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2: In der Schweizer Fußballmeisterschaft gewinnt der FC Luzern gleich mit 5:1 gegen GC. Die Berner Young Boys gewinnen gegen Servet mit 3:2 und der FC Sion und der FC Zürich spielen 1:1 unentschieden. Keine Meldungen von der Strasse. Ich wünsche allen unterwegs eine gute und sichere Fahrt. Temperaturen bis 26 Grad und nur ganz wenig Wolken. So sieht es heute aus und auch die kommende Woche sieht sehr ähnlich aus. Temperaturen gehen morgen zwar auf maximal 21 Grad zurück, sonnig bleibt es dann aber bis am Freitag.
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3: Im Studio ist der Jonathan Ernst.
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3: Die Migros will ihre 10 Regionalgenossenschaften abschaffen. Das berichtet die NZZ am Sonntag. Nebst einer Einheitsgenossenschaft stehe auch eine Reduktion auf 3 Regionalgenossenschaften zur Diskussion. Die Migros prüft laut Insidern außerdem, ob sich eine sogenannte Urabstimmung zum Entscheid vermeiden lässt, um kein Nein zu riskieren. Der Schweizer Schauspieler und Satiriker Mike Müller ist wegen eines Posts zur Wahl in Sachsen-Anhalt angezeigt worden. Das berichtet der Sonntagsblick. Müller hatte auf der Plattform X indirekt AfD-Wählerinnen und Wähler als Nazis bezeichnet. Müller verweist darauf, dass der AfD-Landesverband vom Verfassungsschutz als gesichert rechtsextremistisch eingestuft wird. Bei einem russischen Angriff sind in der Nähe der ukrainischen Hauptstadt Kiew eine Mutter und ihre 2 kleinen Kinder getötet worden. Das teilen die ukrainischen Behörden mit. Mehrere Wohnhäuser und ein Auto seien beim Angriff zudem beschädigt worden. Auch die Region der russischen Hauptstadt Moskau ist von ukrainischen Drohnen angegriffen worden. Nach russischen Behördenangaben wurden mehr als 180 Drohnen abgefangen. Mindestens 2 Menschen seien jedoch nach Einschlägen getötet und mehrere verletzt worden. Keine Meldungen von der Strasse. Ich wünsche allen unterwegs eine gute und sichere Fahrt. Temperaturen bis 26 Grad und nur ganz wenig Wolken. So sieht es heute aus und auch die kommende Woche sieht es sehr ähnlich aus. Temperaturen gehen morgen zwar auf maximal 21 Grad zurück, sonnig bleibt es dann aber bis am Freitag.
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0: Euer Wochenende, dank Radio Bern, so nach den Nachrichten mit ganz viel Sonntagsmusik. 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
1: Die Migros will ihre 10 Regionalgenossenschaften abschaffen. Das berichtet die NZZ am Sonntag. Migros-Direktor Mario Irminger soll sich für eine Einheitsgenossenschaft ausgesprochen haben. Eine Alternative wäre eine Reduktion auf 3 Regionalgenossenschaften. Man sei nahe an einer Einigung, einen Entscheid gäbe es aber noch nicht. Die Migros prüft laut Insidern außerdem, ob sich eine sogenannte Urabstimmung zum Entscheid vermeiden lässt, um kein Nein zu riskieren. Der Schweizer Schauspieler und Satiriker Mike Müller ist wegen eines Posts zur AfD-Wahl in Sachsen-Anhalt angezeigt worden. Das berichtet der Sonntagsblick. Mike Müller hatte auf Ex knapp 1 Million AfD-Wählende indirekt als Nazis bezeichnet. Die Anzeige stammt von Peter Müller, dem Sohn des Müllermilch-Gründers und bekennender AfD-Wähler. Die Zürcher Staatsanwaltschaft bestätigt den Eingang der Anzeige. Mike Müller verweist darauf, dass der AfD-Landesverband in Sachsen-Anhalt vom Verfassungsschutz als gesichert rechtsextremistisch eingestuft wird. Der Hitzesommer 2026 soll die Schweizer Wirtschaft rund 2,1 Milliarden Franken gekostet haben. Das berichtet eine Studie im Auftrag des Schweizerischen Städteverbands, über welche die NZZ am Sonntag berichtet hat. Wegen der Hitze konnten viele Menschen weniger produktiv arbeiten. Der Städteverband fordert deshalb von Bund und Kantonen mehr Geld für den Hitzeschutz.
0: Der Blick auf die Strasse um 2 ab 11 Uhr, da kommen gut für die sichere Fahrt, wünsche ich. Und ihr seht heute ja eure Sonnenbrille sicher sensationell aus bei sensationellen 25 Spätsommergrad.
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0: 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Guten Sonntag.

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0: grüße euer Lieblingssitz zum Sonntagsbrunch. Willkommen bei Radio Bern. 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
0: Eine Sonde mit viel Sonne und weiterhin ganz viel Musik, Terry Swims und Lou.

0: Nicht aufgeben, dranbleiben, den Glauben nicht verlieren. Hey, den ich das auch schon mal gesagt, dann geht es nicht gleich wie Eibenächte. Ich lasse das Radio Bern 1 um 11:30 Uhr. Die Berner gestern heim im Rückstand gegen Servette und am Schluss gleich noch kehren das Ganze und zu einem 3:2 Sieg um Münzen. Sandro Lauper, Eibenverteidiger.
1: Wir haben daran geglaubt, wir haben die Halbzeit gewusst, dass wir das noch kehren. Und wir haben genug Zeit gehabt und haben es auch genutzt.
0: Radio Bern 1 dankt allen, die gestern Eibe Däumen gedrückt haben. Und die positiven Gedanken offeriert nach Meghan Trainor, Get In Girl.

vor einem Studiofenster, jetzt noch koppelt, eine Velofahrerin, ein Velofahrer durchgehöntert. Habt ihr heute schon ein bisschen gespürtelt? Wenn ihr Bike oder Joggen, Liegestütze vielleicht, also falls ihr jetzt nur mal verhalten, beweglich am Sonntagstisch gehöckelt seid, dann wäre jetzt der Moment, ihr könnt euch und euren Liebsten zum Beispiel so eine Haarbürste in die Hand drücken und dann drei Single dazu aufs Heftigste am Küchentisch oder Gartentisch rumkumpeln. Mehr müsst ihr nicht, weil für einen passenden Soundtrack sorgt der Radio Bern 1 mit Unterstützung von ein paar Gören aus den 90ern. Seid ihr bereit, Haarbürste verteilt? Achtung, fertig! Yeah.

0: Beautiful Things, der Benson Boone macht es ja vor. Ganz viel Musik erlebt ihr mit Radio Bern 1 am wohlverdienten Sonntag. Und dann verhelfen wir euch und zu einem wohlverdienten Date mit ihm. 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Jetzt ist 12 Uhr.
1: Im Studio der Jonathan Ernst.
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1: Der Hitzesommer 2026 soll die Schweizer Wirtschaft rund 2,1 Milliarden Franken gekostet haben. Das berichtet eine Studie im Auftrag des Schweizerischen Städteverbands, über welche die NZZ am Sonntag berichtet hat. Wegen der Hitze konnten viele Menschen weniger produktiv arbeiten. Der Städteverband fordert deshalb von Bund und Kantonen mehr Geld für den Hitzeschutz. Zahlreiche Schweizer Freibäder haben im vergangenen Hitzesommer ihre eigenen Besucherrekorde gebrochen. Das zeigt eine Umfrage der Nachrichtenagentur Keystone Estia. Besonders der heiße Juni sorgte für einen großen Andrang. Die vielen Gäste forderten auch das Personal, etwa bei der Wasserqualität und der stark beanspruchten Infrastruktur. Ein Ladendiebstahl in einer Drogerie in Konstanz hat gestern Abend einen größeren Einsatz ausgelöst. Ein 29-Jähriger wehrte sich laut Polizeiangaben gegen einen Ladendetektiv, worauf dieser Pfefferspray einsetzte. Rund 25 Kundinnen und Kunden litten danach unter Atemwegsreizungen, 8 von ihnen mussten ins Spital. Die Polizei nahm den mutmaßlichen Ladendieb vorläufig fest. Der Iran stellt Bedingungen für neue Verhandlungen mit den USA. Laut einem iranischen Regierungsvertreter verlange man unter anderem ein Ende der Kämpfe, die Freigabe eingefrorener iranischer Gelder und ein Ende der US-Seeblockade. Erst dann käme eine Wiedereröffnung der Straße von Hormuz in Frage. Diese Punkte orientieren sich an einer Vereinbarung vom Juni, die den Weg zu einem dauerhaften Abkommen ebnen sollte.
0: Haben noch zwei Verkehrsmeldungen um 2 ab 12. Zuerst gehen wir auf die A1 Fahrt Richtung Zürich zwischen Lauterbach und Herkingen. Stockender Verkehr. Der Grund ist Verkehrsüberlastung. Und auch verkehrsüberlastet ist man aktuell bei der A6 Müllene. Das ist so ein schwieriges Wort im Sonntag. Müllene Richtung Kandersteg. Autoverlag zwischen Kandersteg und Autoverlag Lötschberg. Da ist es Stau eben wegen Verkehrsüberlastung. Kein Stau hat das Spätsommerwetter heute, das ist recht gefreut. Viel blauer Himmel, ein paar dekorative Wölkli, gefreute wackere 25 Grad gibt es. Der Start in die neue Arbeitswoche ist eine recht angenehme Angelegenheit. Dann geht die Temperatur ein bisschen zurück auf maximal 21 bis 22 Grad.
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0: Ihr schwört auf Teamwork normalerweise. Er auch auf seinem neuesten Album spielt er zum Beispiel mit der Linda Ellis. Stress erleben der charismatische Musikerpersönlichkeit. 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Mikrofon Philipp Sommerhauer. Guten Sonntagmittag.

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0: dass ihr heute könnt Sonne genießt, für das können wir nichts. Aber dass ihr dabei nicht müsst auf ganz viel Musik verzichten, das nehmen wir auf uns. Guten Sonntag mit Radio Bern 1. Wir setzen noch einmal heute Nacht zu den Stars.
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0: Ja, ihr kennt ja jede Facette vom Erfolg. Seine Erfahrungen und seine neuesten Songs im Gepäck hat der Stress für euch morgen in der Woche in der Mahogany Hall. Tickets kann man nicht kaufen, aber bei uns gewinnen immer wieder und das exklusiv. Ich muss von Stress heute Nacht kommt Bern 1 Hörer Jolanda von Grenchen. Dir und deinem Mann geht es ja sonst gut, oder?
2: Wir haben jetzt
0: 2
2: Wochen Ferien ab
0: 0
2: Stunden.
0: No, geht's her?
2: Jene von daheim aus gehen wir fort. Wir haben lange überlegt, wegen einer Wohnung zu mieten, weisst. Aber die letzten 2 Herbst haben wir Pech gehabt, haben wir am Bodensee deutsche Seite eine Wohnung gemietet und haben beide mal mehr Schiff gehabt als anders. Und jetzt haben wir gesagt, dann gehen wir lieber für das Geld von daheim fort und kein Gewässer und so, da haben wir mehr davon.
0: Also einen Ausflug kann ich bereits schon in diesem Sinne anbieten und buchen. Hier mit Begleitung, wir haben die Woche auf Bern, wir holen ihn zum Stress.
2: Das ist mega cool
0: im Fall
2: fremde Welt.
0: Danke, Jolanda. Nächste Chance für einen näheren Platz beim Stress seht ihr heute Nachmittag bei mir kurz nach der 3. Eure Chancen optimieren könnt ihr laufend bei uns auf der App.
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0: Erlebe Stress jetzt ganz entspannt mit der Linda.

0: Ihr fahrt kurz um ab in die Herbstferien. Radio Bern 1 packt noch etwas dazu, das keinen Platz braucht, aber ganz viel Freude macht. Ganz viel Musik mit Beautiful People, David Guetta und der Siando. Olivia Rodrigo macht mit Drop Dead. Und ebenfalls sie gestalten eure Reise möglichst kurzwillig, weil Welshly Arnold mit Legendary.
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0: Der Blick auf die Straße, 3 Minuten über den halben 1:1, Fahrt Richtung Zürich, stockender Verkehr wegen Verkehrsüberlastung zwischen Lutherbach und Herkingen. Stocken tut es auf der A6 Müllene Richtung Kandersteg zwischen Lötschberg und Kandersteg. Stau jetzt wegen Verkehrsüberlastung und um den Reisenverkehr spürt man vor dem Gotthard Nordportal Richtung Süden. 4 Kilometer Stau bedeutet aktuell eine Wartezeit von rund 40 Minuten. Auch noch rechts, gute und sichere Fahrt.

0: Guten Sonntagmittag, die Bernd Eisörer Krieger von Münchenbuchsee, heute unterwegs an einer Hauseinweihung.
1: Kollegen, die ein Haus bauen und jetzt einfach Tag der offenen Tür.
0: Ich wünsche viel Vergnügen, gebe euch ganz viel Musik mit auf den Weg in die Hauseinweihung, zum Beispiel Legendary und Welshly Arms.

0: Ihr habt aktuell gerade streng, dann arbeitet ihr eventuell im Service und alle auf der Terrasse möchten gleichzeitig bestellen, essen, trinken, auch zahlen. Radio Bern 1 wünscht euch viel Trinkgeld. Und serviert noch ganz viel Musik fürs Beschwinden, arbeiten Teddy Swims. Dabei aber auch der James Blunt. Und viel Power für euch, Sondi, offeriert der Joya Marlene. Think I'm in love. Gute Nacht, der Nachrichten.
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0: Der Sonntag, 20. September, mit dem aktuellen News-Update für euch in der Übersicht am 1.
2: Im Studio der Dario Jecker.
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2: Der Bund will sich bei der Entwicklungshilfe aus 6 Ländern zurückziehen. Gelder für Nepal, Armenien, Georgien, Simbabwe, Tansania und Tunesien werden gestrichen. Das berichtet die Sonntagszeitung und beruft sich auf ein bundesinternes Dokument. So sollen jährlich 330 Millionen Franken frei werden. Dieses Geld bleibt aber in der Entwicklungshilfe. Der Bund will es für humanitäre Nothilfe in Krisengebieten einsetzen. Zahlreiche Schweizer Freibäder haben im vergangenen Hitzesommer ihre eigenen Besucherrekorde gebrochen. Das zeigt eine Umfrage der Nachrichtenagentur Keystone SDA. Besonders der heiße Juni sorgte für einen großen Andrang. Die vielen Gäste forderten auch das Personal, etwa bei der Wasserqualität und der stark beanspruchten Infrastruktur. Die Bundesverwaltung hat 104 Millionen Franken für externe Rechtsdienstleistungen ausgegeben. Knapp ein Viertel davon im vergangenen Jahr, berichtet der Sonntagsblick. Praktisch alle Departemente würden für gewisse juristische Abklärung externe Kanzleien, Beratungsfirmen und Wirtschaftsprüfer beiziehen. Für Aufsehen sorgte zuletzt, dass eine Kanzlei in 3 Jahren knapp 2,7 Millionen Franken vom Verteidigungsdepartement für ihre Arbeit erhielt. Der Iran stellt Bedingungen für neue Verhandlungen mit den USA. Laut einem iranischen Regierungsvertreter verlange man unter anderem ein Ende der Kämpfe, die Freigabe eingefrorener iranischer Gelder und ein Ende der US-Seeblockade. Erst dann käme eine Wiedereröffnung der Straße von Hormuz in Frage. Diese Punkte orientieren sich an einer Vereinbarung vom Juni, die den Weg zu einem dauerhaften Abkommen ebnen sollte.
0: Die Übersicht um 2 ab 1, A1, Fahrtrichtung Zürich zwischen Wangen-Drahr und Herkingen, stockender Verkehr. Und die Verkehrsüberlastung auf der A6 Müllen Richtung Kandersteg-Autoverlag, dort hat er ebenfalls Stau. Und dann noch Gotthard-Nordportal Richtung Süden, da hat er 40 Minuten länger und das bei einem Stau von 4 Kilometern. Sonntagswetter, am Nachmittag eigentlich recht eine sonnige Angelegenheit, begleitet von ein paar dekorativen Wolkenfeldern, gibt Höchstwerte zwischen 23 und 25 Grad.
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0: Schön, habt ihr euch zugeschaut. Im Studio Philipp Sommerhalder. Grüß dich.

0: feiert eure Sonde mit ganz viel Musik. Auch nach der Nachrichten Sonde 20. September ist der aktuelle Newsüberblick um 2.
1: Im Studio der Dario Jecker.
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1: Der Bund will sich bei der Entwicklungshilfe aus 6 Ländern zurückziehen. Gelder für Nepal, Armenien, Georgien, Simbabwe, Tansania und Tunesien werden gestrichen. Das berichtet die Sonntagszeitung und beruft sich auf ein bundesinternes Dokument. So sollen jährlich 330 Millionen Franken frei werden. Dieses Geld bleibt aber in der Entwicklungshilfe. Der Bund will es für humanitäre Nothilfe in Krisengebieten einsetzen. In Gadmen im Berner Oberland ist ein TÜV-Fahrer mit 171 statt 80 Stundenkilometern erwischt worden. Die Kantonspolizei Bern konnte laut eigenen Angaben den Franzosen kurze Zeit später anhalten. Der 35-Jährige muss sich wegen des Raserdelikts vor der Justiz verantworten. Der Chef der Versicherung AXA fordert Einschränkungen beim Social-Media-Konsum junger Menschen. Hintergrund seien stark steigende Kosten wegen psychischer Erkrankungen, sagte der AXA-Chef zur Sonntagszeitung. Zwischen 2021 und 2025 seien die neuen IV-Fälle wegen psychischer Erkrankungen bei der AXA um fast 80% gestiegen. Besonders betroffen seien 18- bis 24-Jährige. Die Bildschirmzeit spiele dabei eine wichtige Rolle. Ein Ladendiebstahl in einer Drogerie in Konstanz hat gestern abends einen größeren Einsatz ausgelöst. Ein 29-Jähriger wehrte sich laut Polizeiangaben gegen den Ladendetektiv, worauf dieser Pfefferspray einsetzte. Rund 25 Kundinnen und Kunden litten danach unter Atemwegsreizungen, 8 von ihnen mussten ins Spital. Die Polizei nahm den mutmaßlichen Ladendieb vorläufig fest.
0: Der Blick auf die Strasse um 2 ab 2. A1 fährt Richtung Zürich zwischen Wangen-Aar und Herkingen stockender Verkehr. Der Grund ist Verkehrsüberlastung. Findet morgen auf der A6 Müllen Richtung Kandersteg Autoverlag. Da hat ihr auch Stau wegen Verkehrsüberlastung und da hat ihr momentan eine halbe Stunde länger vor dem Gotthard Nordportal Richtung Süden. Der Grund ist ein Stau im Wert von 3 Kilometern. Ich wünsche Geduld, was es braucht. Sonntagswetter macht nach wie vor Freude, trotz dekorativen Wolken viel Sonnenschein heute Nachmittag bei 22 bis 24 Grad.
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0: Und das Gefühl gehabt, zur Eröffnung von dieser Stunde offeriere ich euch einen Polkenschlag. Was für einen? Er kommt von der Ray. Where is my husband? Im Studio Philipp Sommer. Auch wieder grüße.

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0: Und wisst ihr was? Es geht weiter mit ganz viel Musik auf Radio Bern 1. Dann könnt ihr euch noch geschmeidiger auf eure Herbstferien vorbereiten. Woher geht es denn so?
1: Barcelona, Madrid kann ich noch.
2: In Sicilia, Italien, ja. Wirklich mega schöner Strand und Meer ist traumhaft.
3: Auf Italien, auf Gaorle, ad Adria.
4: Spanien, sehr wahrscheinlich zuerst Sevilla und dann Fuerteventura.
0: Wow, wir wünschen gute Reise. Radio Bern 1 trifft euch jetzt gleich zu einem musikalischen Kurztrip auf San Francisco. Dort erwartet euch Train mit Hey Soul Sister.

nicht ganz viel Musik, reisen wir zusammen in den Sonntagnachmittag. Willkommen bei Radio Bene. Schön, dass wir euch da ein bisschen begleiten dürfen. Jetzt habe ich mitbekommen, kürzlich ist das brandneue Album von der Miley Cyrus rausgekommen. Bene Musikredaktion ist noch so ein bisschen unsicher. Irgendwie ist das neue Werk von der Miley bei unseren Musikchefinnen ist einfach noch nicht ganz angekommen. Darum servieren wir euch bewährtes und lassen euch besingen durch die Blumen von der Miley Cyrus Flowers. 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

das Wochenende steht der etwas heftigste Einsatz. Radio Bern 1 grüßt alle guten Geister, die heute auf der Pflegestation am Arbeiten sind. Merci, dass ihr am Sonntag dafür schaut, dass es anderen besser geht. Wir feiern euch mit ganz viel Musik mit dabei. Eine Umarmung von Comrade und Hack.

0: Sonntagnachmittag, kurz vor der 3 noch Gruß vom Bern-1-Hörer Danno Fürst. Den haben wir ja mit VIP-Tickets ausgerüstet. So hat der Danno gestern Abend den Sieg von IB gegen Servette im Wankdorf mit bester Sicht und bestens verköstigt erlebt. Danke für die Bilder, die du uns via WhatsApp geschickt hast, Danno. Momente für die Ewigkeit besingt oder Ed Sheeran mit seinem Reset Kamera gerade nach den Nachrichten.
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0: Ja, und es ist wirklich so eine echte Chance, Tickets zu gewinnen für das Stage mit dem Stress. Heute bei mir gerade nach der Nachricht ist 3.
3: Im Studio der Dario Jecker.
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3: Popstar Ed Sheeran hat bei seinem ersten Konzert seit der Kontroverse um Rapper Macklemore Fehler eingestanden. Hintergrund der Kontroverse war, dass der US-Rapper Macklemore als Voreact von Ed Sheerans Tour ausgeschlossen wurde, weil dieser an Konzerten unter anderem Free Palestine gerufen hatte. Wegen der Trockenheit und des knappen Futters haben Schweizer Bauern diesen Sommer deutlich mehr Vieh geschlachtet. Weil deshalb der Viehbestand nächstes Jahr kleiner sein wird, rechnet der Branchenverband Proviant mit mehr Fleischimporten. Das berichtet Le Matin Dimanche. Knapp werden könnte vor allem Kalbs- und Rindfleisch. Kurzfristig gibt es zwar mehr Fleisch auf dem Markt, auf die Ladenpreise hat sich das bisher aber nicht ausgewirkt. Der Chef der Versicherung AXA fordert Einschränkungen beim Social-Media-Konsum junger Menschen. Hintergrund seien stark steigende Kosten wegen psychischer Erkrankungen, sagte der AXA-Chef zur Sonntagszeitung. Zwischen 2021 und 2025 seien die neuen IV-Fälle wegen psychischer Erkrankungen bei der AXA um fast 80% gestiegen. Besonders betroffen seien 18- bis 24-Jährige. Die Bildschirmzeit spiele dabei eine wichtige Rolle. Am letzten Tag der Parlamentswahl in Russland ist die Region Moskau erneut von Drohnen angegriffen worden. Nach russischen Behördenangaben wurden mehr als 180 Drohnen abgefangen. Mindestens 2 Menschen seien jedoch nach Einschlägen getötet und mehrere verletzt worden. Die Angaben lassen sich nicht unabhängig überprüfen. Die dreitägige Wahl endet heute und findet weitgehend ohne Opposition statt.
0: Zwei ab drei habe ich eine Meldung aus dem Oberland. Es betrifft die Hauptstrasse Ahnenspiez zwischen dem Abzweiger nach Pfafferried und dem Abzweiger von Oberwil. Im Simmental ist in beiden Richtungen gesperrt wegen einem Unfall. Der Verkehr wird umgeleitet. Sonnige Wetter, eine weiterhin gefreute Angelegenheit. Trotz hohen Wolkenfelder ist es ordentlich sonnig bei aktuell 25 Grad. Der Start in die neue Woche ist so eine Sonnenwolkenmischung und das bei 21 bis 23 Grad.
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0: 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Philipp Sommer, Hedri, grüß dich.
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0: wünscht ihr noch manchmal schon, ihr hättet den Stress als Französischlehrer gehabt. Einen guten Nachmittag erlebt der charismatische Musiker heute nach.
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0: Morgen in der Woche lässt er sich von euch Teufel in die Karten schauen. Stress haut nach am übernächsten Ende in der Mahogany Hall. Mit Songs, mit Geschichten und der Radio Bern 1 Hörer Corinne Sigrist von Konufingen.
2: Hey, jetzt habe ich das vorhin gehört und denke, das ist es jetzt heute ja. Voll bin ich durchgekommen, super.
0: Das ist doch schön.
2: Sehr gut, sehr gut.
0: Ich gratuliere dir ganz herzlich zu deinen Eintritten.
2: Hey, merci vielmals. Fantastisch. Dankeschön.
0: Das nächste Mal Stress bekommt ihr bei mir heute Abend nach der 5. Eure Chancen optimieren könnt ihr mit einem Besuchli bei uns auf der App.
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0: Und für einen weiteren Genuss von ganz viel Musik müsst ihr überhaupt nichts unternehmen. Einfach weiterhören. Schönen Sonntag mit 30 Seconds to Mars Season.

Ihr hört Radio Bern 1 mit dem Blick auf die Straße, 3 Minuten vor der halben 4. Achtung, Gegenstände auf der Fahrbahn, und zwar A1 Zürich Richtung Bern. Die Gegenstände zwischen Wangen der Aare und der Verzweigung Lutherbach. Und da steht dann, was das genau ist, ein Spannset, das da die Meldung verursacht hat. Und dann gehen wir noch für eine weitere Meldung ins Oberland. Hauptstrasse an der Spiez zwischen Abzweiger auf Pfafferried und auf Oberwil im Simmental in beiden Richtungen gesperrt nach einem Unfall. Der Verkehr wird umgeleitet.

0: guten Sonntagnachmittag allerseits. Ein Grüß an die Bern 1 Hörerin Jolanda von Grenchen.
1: Mir geht's, weil es so schön ist mit dem Velo an der Aare auf Solothurn.
0: Wünsche mir gute Reise, noch ein bisschen entspannter mit der Taylor Swift, ein Neues.

gängig, wenn ich den Song höre, muss ich dafür einmal weniger von Home-Trainer Dua Lipa gehört auf Radio Bern. Es ist ein Sonntag, 20. September. Wenn ein Sonntag läuft, ist gut, dann spürt ihr vielleicht sogar mal den einen oder anderen Sonnenstrahl, der sich da wacker durch die Wolkendecke bis zu euch vorschafft. Also falls dem so ist, dann können wir schon was sagen. Oder dann erlebt ihr eigentlich gerade so ein bisschen der Himmel auf Erden. Oder sind noch Unsicherheiten rum? Also Radio Bern 1 liefert, das ist der definitiv Beweis dafür mit der Belinda Carlisle. Heaven is a place on earth.

0: Legt ein bisschen Tempo in den Sonntagnachmittag. 20. September mit dem aktuellen News-Update für euch jetzt um 4
1: Uhr. Im Studio der Dario Jecker.
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1: Popstar Ed Sheeran hat bei seinem ersten Konzert seit der Kontroverse um Rapper Macklemore Fehler eingestanden. Hintergrund der Kontroverse war, dass der US-Rapper Macklemore als Voreact von Ed Sheerans Tour ausgeschlossen wurde, weil dieser an Konzerten unter anderem Free Palestine gerufen hatte. Wegen der Trockenheit und des knappen Futters haben Schweizer Bauern diesen Sommer deutlich mehr Vieh geschlachtet. Weil deshalb der Viehbestand nächstes Jahr kleiner sein wird, rechnet der Branchenverband Proviant mit mehr Fleischimporten. Das berichtet Le Matin Dimanche. Knapp werden könnte vor allem Kalbs- und Rindfleisch. Kurzfristig gibt es zwar mehr Fleisch auf dem Markt, auf die Ladenpreise hat sich das bisher aber nicht ausgewirkt. Der Iran warnt die USA vor weiteren Angriffen. Das Militär droht laut Nachrichtenagenturen mit Angriffen auf US-Stützpunkte und andere amerikanische Ziele in der Region. Auch Länder, die einen US-Angriff unterstützten, könnten ins Visier geraten. Anlass für die Warnung sind unbestätigte Berichte, die USA würden Angriffe auf den Iran vorbereiten. Künstliche Intelligenz hat deutliche Schwächen beim Erkennen von Formen. Forschende der New York University haben Menschen mit mehr als 200 KI-Modellen verglichen. Menschen erkannten etwa eine Katze an ihrer Silhouette, wenn KI-Systeme scheiterten. Sie ließen sich etwa von kleinen Mustern und Details täuschen. Die Studie ist im Fachmagazin iScience erschienen.
0: Der Blick auf die Strasse. Ab 4 Uhr ist es eine Meldung aus dem Oberland. Es geht um die Hauptstrasse Sahnenspiez. Zwischen dem Abzweiger Pfafferried und auf Oberwil im Simmental ist in beiden Richtungen gesperrt wegen einem Unfall. Der Verkehr wird umgeleitet. Das Sonntagnachmittagwetter ist recht grau meliert zwischendurch. Erreicht einmal mal so einen verschöpften Sonnenstrahl. Temperaturen momentan bei 23 Grad. In der Nacht auf morgen nehmen die Woche mehr zu. Und nachher zum Start in die neue Woche ist es zuerst deutlich grau. Aber morgen Nachmittag setzt sich die Sonne durch bei 21 bis 23 Grad.
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0: Der unterwegs Richtung Heizu nach dem Sonntagsausflug gefühlt schneller ankommt mit ganz viel Musik daheim. Zum Beispiel die One Republic. Eine Note mitsingen. Need Your Love. Mikrofon. Philipp Sommerhalder. Grüß dich miteinander.

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0: sich glauben, nicht aufgeben, durchbeissen. Erkennt ihr euch da gleich wieder? Dann geht es euch gleich wie im FC Thun und dem BSC IB. Guten Nachmittag und schön, hört ihr Radio Bern 1. IB Nächte daheim im Rückstand, kann das Spiel im letzten Moment kehren und gewinnt gegen Servette Schlussendend mit 3:2. Nach dem Schlusspfiff der IB-Verteidiger Sandro Lauper stolz.
1: Das hat man bis jetzt in dieser Saison gesehen, dass wir immer in der Lage sind, einfach Goal zu schießen.
0: Ja, weiter so. Danke all denen unter euch, die gestern IB im Wankdorf angeführt haben. Und der FC Thun, der hat heute auswärts gegen Vaduz gespielt, die Oberländer gewinnen 3:2. Also, Thun gewonnen, IB gewonnen, Grund zum Feiern.

rechtzeitig nach Hause vor Velotour mit der Family. Da habt ihr jetzt ein bisschen Entspannung verdient. Ich hoffe, ihr habt einen kuscheligen Liegestuhl. Bohren massieren, tun wir noch ganz kompetent mit ganz viel Musik. Da macht zum Beispiel die Ariana Grande mit. Oder und Ellie King ist dabei für euch. Und ganz höflich begegnet euch oder Miles Smith auf Radio Ben 1 mit Nice to Meet

Ja, wir haben das Gefühl, wir wollen den Sonntagnachmittag so ein bisschen als Ohrenschmaus verpacken. Und jetzt zuletzt mit der Unterstützung vom Solaroy gehört auf Radio Bern 1. Liebe Thunerinnen, liebe Thuner, wir müssen reden. Habt ihr ein bisschen vorgeschlafen, eventuell, wenn ihr heute ausschiessen und dann macht ihr durch? Morgen ist ja der faule Hund. Wir sorgen dafür, dass nicht die Energiereserve auf alle Fälle nicht ausgeht. Zum Beispiel mit Power Burrell King. Und das 18 Minuten vor 5 mit Exes and O's.

0: Seid ihr eben mit Reisedokument büscheln, Kleider parat machen, geht's morgen in die Herbstferien. Dann ist Radio Bern 1 bei euren letzten Vorbereitungen mit ganz viel Musik. David Guetta, Teddy Swimstones, nein, bin ich gerade so wie Katy Perry und schon bereits ein Song wie Ferien. Ebenfalls in der nächsten Halbstunde für ihn der Harry Styles mit American Girls nach den News.
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0: Der Sonntag, 20. September mit dem aktuellen News Update am 5.
2: Im Studio der Dario Jecker. Guten Abend.
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2: Die Aufrüstung in Europa sorgt auch bei Schweizer Exportfirmen für zusätzliche Nachfrage. Besonders gefragt sei Schweizer Spitzentechnologie, berichtet die NZZ am Sonntag. Davon profitieren laut Experten auch Firmen, die bisher stark auf die Autoindustrie ausgerichtet waren. Wie groß der Effekt für die gesamte Schweizer Wirtschaft ist, lässt sich allerdings nur schwer beziffern. Kurz vor Beginn des höchsten jüdischen Feiertags, Yom Kippur, eskaliert die Gewalt im Westjordanland. Die israelischen Streitkräfte teilen mit, Soldaten hätten einen Palästinenser getötet, der versucht habe, sie mit einem Auto zu rammen. Zudem kam ein Israeli durch Schüsse ums Leben, meldet die Polizei. Der Iran warnt die USA vor weiteren Angriffen. Das Militär droht laut Nachrichtenagenturen mit Angriffen auf US-Stützpunkte und andere amerikanische Ziele in der Region. Auch Länder, die einen US-Angriff unterstützten, könnten ins Visier geraten. Anlass für die Warnung sind unbestätigte Berichte, die USA würden Angriffe auf den Iran vorbereiten. Künstliche Intelligenz hat deutliche Schwächen beim Erkennen von Formen. Forschende der New York University haben Menschen mit mehr als 200 KI-Modellen verglichen. Menschen erkannten etwa eine Katze an ihrer Silhouette, wenn KI-Systeme scheiterten. Sie ließen sich etwa von kleinen Mustern und Details täuschen. Die Studie ist im Fachmagazin iScience erschienen.
0: Der Blick auf die Straße um 2 ab 5 Uhr 1 fährt Richtung Zürich zwischen Kriegstedt und Erkingen stockenden Verkehr und ebenfalls Verkehrsbelastung auf der Gegenrichtung 1 Zürich Richtung Bern, konkret zwischen Kirchberg und Schönbühl. Eine Meldung von der A8 Interlaken Richtung Spiez zwischen Interlaken West und Derlinger Stau jetzt ebenfalls wegen Verkehrsbelastung. Und dann bleibt mir noch für die letzte Meldung im Oberland, Hauptstrasse Anne Spiez zwischen dem Abzweiger auf Pfafferried und Oberwil im Simmental in beiden Richtungen gesperrt wegen einem Unfall. Da wird der Verkehr umgeleitet. Sonntag gegen Abendwetter, es bleibt trocken. Die Wolken haben ein bisschen Lücken zu, ab und zu, dass man ein bisschen Sonne überkommt. Momentan 25 Grad. Die Nacht auf morgen ist auch trocken, dann nehmen wir aber die Wolken wieder ein bisschen zu. Haben wir so ein bisschen gräulichen Wochenstart, aber morgen Nachmittag hat dann wieder deutlich die Sonne die Hose ran. Bei wackeren 21 Grad.
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0: 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Mikrofon Philipp Sommerhalder. Guten Abend.

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0: 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Voilà, neues Album, spannende Geschichte. Genau mit dem Sortiment wollt ihr den Stress morgen in der Woche lernen kennen.
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0: Am Telefon und unterwegs die Bern Hörer Elena von Heimerschwang.
2: Also ich bin sowieso Beifahrer. Ah. Wir sind da. Eine
0: erste Sonntagsausflüge
2: gemacht und fahren
0: heim. Ich sage immer, die wahren Stars lassen sich chauffieren, oder? Du bist jetzt jemand von denen.
2: Ja, das kann man so sagen.
0: Also. Wie geht's dem Beifahrer?
3: Tipptopp, danke.
0: Hallo Beifahrer, schön, hast du dich zugeschaltet. Gute Reise weiterhin und hey, Gratulation euch.
3: Merci vielmals.
2: Das freut mich.
0: Danke, das gehört im Duett. Also von dem her ist klar, Elena, wenn du mitnimmst.
2: Ja, mal definitiv.
0: Aus dieser Nummer kommst du nicht mehr zurück. Eben, aus dieser Nummer kommst du nicht mehr zurück. Du musst darfst ihn mitnehmen. Wer ist die Fahrer? Wie heisst der?
2: Peter.
0: Ja, also, Peter und Elena, morgen in der Woche habt ihr Termin am Abend im Haugeni Hall. Radio Bern Stage mit dem Stress.
2: Richtig cool, merci vielmals.
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0: Und jetzt kommt ein bisschen Soundtrack für eine entspannte Reise Richtung Sonntagabend offeriert von Harry Styles, American Girls.

0: 2 Minuten über 5:30 und machen schnell einen Abstecher zum Sport, und zwar zur Radweltmeisterschaft in Montreal. Die Bernerin Marlene Reusser, sie wird heute einerseits 35. Herzliche Gratulation. Und es ist noch nicht fertig mit Gratulieren. Marlene Reusser gewinnt heute das Einzelzeitfahren, hat also quasi ihren Weltmeisterinnen-Titel in dieser Disziplin können bestätigen. Judy Hui, der Blick auf die Straße bleibt uns gleich nicht ganz erspart. Und da haben wir eine Meldung von der Reisfahrt Richtung Zürich zwischen Kriegstätten, Herkingen, stockenden Verkehr, auch Verkehrsüberlastung auf der Gegenseite A1 Zürich Richtung Bern zwischen Kirchberg und Schönbühl. A8 Interlaken Richtung Spiez, da ist der Stau zwischen Interlaken West und Terlingen. Und dann hat er noch auf der Straße von Frutigen Richtung Reichenbach im Kandertalstall, ebenfalls wegen Verkehrsüberlastung. Was Geduld braucht, sind wir da für euch mit ganz viel Musik. Tiffany Harris, ihren aktuellen Top mit Vertigo noch vor der 6. Lil Nas X, Mischle, der Sonde, aber auch ein bisschen auf Star Walking, und die grossen Gefühle kommen von Luis Capaldi und Almost.
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4: 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Hunderte Bewohnerinnen und Bewohner müssen ihre Wohnungen verlassen. 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

Ihr seid heute beruflich im Einsatz gestanden, trotz Sonde. Ihr habt geschuftet, für das andere ihr ein Wochenende geniessen können. Dann habt ihr jetzt wirklich einfach Grosses verdient. Monumentales. Eine Perle vor Popgeschichte. Radio Bernays empfiehlt, aufdrehen zu Every.

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0: Geniessen weiterhin ganz viel Musik für mehr Entspannung auch im Sonntagabend nach den Nachrichten. Das aktuelle News-Update gibt es jetzt um 6 Uhr.
1: Im Studio der Dario Jecker, guten Abend.
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1: Die Aufrüstung in Europa sorgt auch bei Schweizer Exportfirmen für zusätzliche Nachfrage. Besonders gefragt sei Schweizer Spitzentechnologie, berichtet die NZZ am Sonntag. Davon profitieren laut Experten auch Firmen, die bisher stark auf die Autoindustrie ausgerichtet waren. Wie groß der Effekt für die gesamte Schweizer Wirtschaft ist, lässt sich allerdings nur schwer beziffern. Kurz vor Beginn des höchsten jüdischen Feiertags, Yom Kippur, eskaliert die Gewalt im Westjordanland. Die israelischen Streitkräfte teilen mit, Soldaten hätten einen Palästinenser getötet, der versucht habe, sie mit einem Auto zu rammen. Zudem kam ein Israeli durch Schüsse ums Leben, meldet die Polizei. Ein wegen Totschlags an einem Palästinenser verurteilter ehemaliger israelischer Soldat ist vom Präsidenten begnadigt worden. Mehrere israelische Medien berichten, dass Israels Armee gegen die Begnadigung gewesen sei. Der damalige israelische Soldat hatte im Jahr 2016 einen am Boden liegenden verletzten palästinensischen Attentäter mit einem Kopfschuss getötet. Der Fall hatte weltweit für Aufsehen gesorgt und in Israel eine heftige Kontroverse ausgelöst. Nordkorea hat erneut eine ballistische Rakete ins japanische Meer abgefeuert. Das melden Japan und Südkorea. Demnach handle es sich um eine Kurzstreckenrakete. Der Start sei gegen 8 Uhr Schweizer Zeit erfolgt. Nordkorea testet regelmäßig ballistische Raketen und andere Waffensysteme. Nach Einschätzung von Fachleuten dienen die Tests dazu, die militärischen Fähigkeiten weiterzuentwickeln und Stärke zu demonstrieren.
0: Der Blick auf die Strassen 2 ab 6 in 20 Minuten länger hat er aktuell auf der A1 Fahrt Richtung Zürich wegen Verkehrsüberlastung zwischen Kriegstedt und Herkingen. Auf der A8 Brienz Richtung Spiez, da ist der Stau wegen Verkehrsüberlastung zwischen Wilderswil und der Einfahrt Derligen. Und da hat er noch eine Autostrasse zwischen Frutigen und Reichenbach ist ebenfalls im Stau. Und schlussendlich bleiben wir noch für die letzte Meldung im Oberland. Sahne Spiez zwischen dem Abzweiger auf Pfafferried und dem Abzweiger auf Oberwil im Simmental ist in beiden Richtungen gesperrt nach einem Unfall. Da wird der Verkehr umgeleitet. Sonntagabendwetter, eine gefreute Angelegenheit. Wir sehen dort die Sonne bei momentan 22 Grad. In der Nacht auf morgen dann nehmen die Wolken zu, die Temperaturen sinken auf 10 Grad. Dann startet die neue Woche zuerst ein bisschen grau meliert, aber morgen Nachmittag hat die Sonne wieder deutlich auseinander bei 21 Grad maximal.
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0: Vielleicht könnt ihr das Nacht heute verrossen. Auf jeden Fall guten, wenn ihr dazukommt. Und weiterhin gefreut Sonntagabend im Studio. Philipp Sommerhalder, grüß dich.

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Und wir versprechen obendrauf noch ein Volksfest zum Start in die neue Woche. Das Thun gibt es eine kurze Nacht, wenn man überhaupt gehen kann liegen. Radio Bern 1, weck mich morgen mit Holzscheit aus euren Platten, beziehungsweise mit Eindrücken vom Fulahung. Vorab schon mal ein bisschen Jubel, eben noch ganz gute Zeit mit Klingenden.

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4: Totalsanierung zu Bümplitz Bethlehem. Hunderte Bewohnerinnen und Bewohner müssen ihre Wohnungen verlassen. Und nach mehrjähriger Verzögerung, das Burgdorf soll in rund einem Monat die Boulderhalle eröffnet werden.
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4: Im Studio der Dario Jecker, guten Abend.
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4: Die rechtspopulistische AfD dürfte bei der Parlamentswahl im deutschen Bundesland Mecklenburg-Vorpommern nach den ersten Hochrechnungen gewinnen. Laut ZDF und ARD liegt die AfD knapp vor der sozialdemokratischen SPD. Die christdemokratische CDU fährt eine Schlappe ein und muss um den Wiedereinzug ins Parlament zittern. Der letzte Tag der russischen Parlamentswahl ist von massiven Drohnenattacken auf Moskau überschattet worden. Laut der Leiterin der Wahlkommission sei die Wahl jedoch reibungslos über die Bühne. Moskaus Bürgermeister spricht jedoch von beispiellosen Angriffen. In der ersten Parlamentswahl in Russland seit Beginn des Angriffskrieges gegen die Ukraine darf keine ernstzunehmende Oppositionspartei teilnehmen. Kurz vor Beginn des höchsten jüdischen Feiertags, Yom Kippur, eskaliert die Gewalt im Westjordanland. Die israelischen Streitkräfte teilen mit, Soldaten hätten einen Palästinenser getötet, der versucht habe, sie mit einem Auto zu rammen. Zudem kam ein Israeli durch Schüsse ums Leben, meldet die Polizei.
1: Sport.
4: In der Schweizer Fußballmeisterschaft gewinnt der FC St. Gallen auswärts gegen Basel mit 3:1. Lugano schlägt Lausanne Sport auswärts mit 4:0 und der FC Vaduz unterliegt dem FC Thun zu Hause mit 1:2. Tabellenleader bleibt der ungeschlagene FC Lugano vor dem ebenfalls ungeschlagenen IB und dem FC Sion auf Platz 3. Schlusslicht ist Lausanne Sport. Auf der A13 San Bernardino Richtung Chur staut sich der Verkehr zwischen Andehr und Reichenau auf mehreren Abschnitten. Und dann gehen wir noch ins Mittelland auf die A1 Bern Richtung Zürich. Dort stockt der Verkehr zwischen Kriegstetten und Herkingen auf mehreren Abschnitten plus 20 Minuten haben wir dort. Dann gehen wir auf die A4 Altdorf Richtung Brunnen. Dort staut es zwischen Altdorf und Siesigen auf mehreren Abschnitten plus 20 Minuten noch einmal. Und auf der A15 Richtung Jona stockt der Verkehr zwischen Eschenbach und Jona. Ich wünsche eine gute Fahrt, Janne.
5: Im Verlauf der Nacht nehmen die Wolken zu, die Temperaturen sinken auf 11 Grad. Mende Vormittag haben wir ausdehnte Wolkenfelder und ein bisschen Sonne. Und am Nachmittag wird es dann morgen wie freundlicher. Und das bei maximal 21 Grad.
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2: Im Studio der Dario Jecker, guten Abend.
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2: Mehrere hundert Menschen haben heute in Freiburg für eine konsequentere Klimapolitik demonstriert. Die Kundgebung war Teil einer nationalen Bewegung, die gestern bereits Tausende auf die Westschweizer Straßen zog. Laut der Kantonspolizei Freiburg nahmen rund 1500 Personen an der heutigen Klimademo teil. Trotz der schlechten Ergebnisse seiner CDU in den Bundesländern Mecklenburg-Vorpommern und Berlin will Kanzler Merz im Amt bleiben. Das sagte der Kanzler in Berlin. Bei den Parlamentswahlen in Mecklenburg-Vorpommern ist die rechtspopulistische AfD laut Hochrechnungen knapp vor der SPD stärkste Kraft. In Berlin liegt die Linke in Führung. Der letzte Tag der russischen Parlamentswahl ist von massiven Drohnenattacken auf Moskau überschattet worden. Laut der Leiterin der Wahlkommission sei die Wahl jedoch reibungslos über die Bühne. Moskaus Bürgermeister spricht jedoch von beispiellosen Angriffen. In der ersten Parlamentswahl in Russland seit Beginn des Angriffskrieges gegen die Ukraine darf keine ernstzunehmende Oppositionspartei teilnehmen.
0: Sport.
2: In der Schweizer Fußballmeisterschaft gewinnt der FC St. Gallen auswärts gegen Basel mit 3:1. Lugano schlägt Lausanne Sport auswärts mit 4:0 und der FC Vaduz unterliegt dem FC Thun zu Hause mit 1:2. Tabellenleader bleibt der ungeschlagene FC Lugano vor dem ebenfalls ungeschlagenen IB und dem FC Sion auf Platz 3. Schlusslicht ist Lausanne Sport. Auf der A4 Altdorf Richtung Brunnen staut zwischen Altdorf und Sisigen ein Plus von 15 Minuten. Und auch in der Region Ostschweiz auf der A3 Chur Richtung Zürich gibt es zwischen dem Murgwaldtunnel und Mürihorn Stau wegen einem Fahrzeug, das eine Panne hat. Der rechte Streifen ist gesperrt und dann haben sie 10 Minuten länger als normal. Ich wünsche eine gute Fahrt, Janne.
3: Im Verlauf der Nacht nehmen die Wolken zu, die Temperaturen sinken auf 11 Grad. Am Ende Vormittag haben wir ausdehnte Wolkenfelder und ein bisschen Sonne. Und am Nachmittag wird es dann morgen wie verrundlicher. Und das bei maximal 21 Grad.
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2: Diese Themen haben heute Schlagzeilen gemacht. Guten Abend.
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3: Der Hitzesommer 2026 soll die Schweizer Wirtschaft rund 2,1 Milliarden Franken gekostet haben. Das berichtet eine Studie im Auftrag des Schweizerischen Städteverbands, über welche die NZZ am Sonntag berichtet hat. Wegen der Hitze konnten viele Menschen weniger produktiv arbeiten. Der Städteverband fordert deshalb von Bund und Kantonen mehr Geld für den Hitzeschutz. Der Schweizer Schauspieler und Satiriker Mike Müller ist wegen eines Posts zur AfD-Wahl in Sachsen-Anhalt angezeigt worden. Das berichtet der Sonntagsblick. Mike Müller hatte auf Ex knapp 1 Million AfD-Wählende indirekt als Nazis bezeichnet. Die Anzeige stammt von Peter Müller, dem Sohn des Müllermilch-Gründers und bekennender AfD-Wähler. Die Zürcher Staatsanwaltschaft bestätigt den Eingang der Anzeige. Mike Müller verweist darauf, dass der AfD-Landesverband in Sachsen-Anhalt vom Verfassungsschutz als gesichert rechtsextremistisch eingestuft wird. Ob in der Schweiz künftig neue Atomkraftwerke gebaut werden dürfen, darüber wird die Bevölkerung entscheiden. Das Bündnis Nein zu neuen AKW hat laut dem Tagesanzeiger über 125.000 Unterschriften für das Referendum gesammelt. Nötig wären 50.000. Das Bündnis wehrt sich gegen den Entscheid des Parlaments, das Verbot für neue Kernkraftwerke aufzuheben. Hinter dem Referendum stehen die SP, die Grünen, die GLP, Teile der Mitte-Partei sowie zahlreiche Organisationen wie die Schweizerische Energiestiftung und Greenpeace Schweiz. Eine Abstimmung darüber ist frühestens im nächsten Februar möglich.
2: Trotz der schlechten Ergebnisse seiner CDU in den Bundesländern Mecklenburg-Vorpommern und Berlin will Kanzler Merz im Amt bleiben. Das sagte der Kanzler in Berlin. Bei den Parlamentswahlen in Mecklenburg-Vorpommern ist die rechtspopulistische AfD laut Hochrechnungen knapp vor der SPD stärkste Kraft. In Berlin liegt die Linke in Führung. Kurz vor Beginn des höchsten jüdischen Feiertags, Yom Kippur, eskaliert die Gewalt im Westjordanland. Die israelischen Streitkräfte teilen mit, Soldaten hätten einen Palästinenser getötet, der versucht habe, sie mit einem Auto zu rammen. Zudem kam ein Israeli durch Schüsse ums Leben, meldet die Polizei. Ein mutmaßlich palästinensischer Täter schoss israelischen Angaben zufolge aus einem Auto heraus auf israelische Siedler. Kurz darauf wurde er demnach von einem Soldaten angeschossen und floh verletzt vom Tatort. Später wurde er in einer Klinik festgenommen, teilt das Militär mit.
4: Im Verlauf der Nacht nehmen die Wolken zu, die Temperaturen sinken auf 11 Grad. Am Ende Vormittag haben wir ausdehnte Wolkenfelder und ein bisschen Sonne. Und am Nachmittag wird es dann morgen wie verrundlicher. Und das bei maximal 21 Grad.
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3: Die Bundesverwaltung hat 104 Millionen Franken für externe Rechtsdienstleistungen ausgegeben. Knapp ein Viertel davon im vergangenen Jahr, berichtet der Sonntagsblick. Praktisch alle Departemente würden für gewisse juristische Abklärungen externe Kanzleien, Beratungsfirmen und Wirtschaftsprüfer beziehen. Für Aufsehen sorgte zuletzt, dass eine Kanzlei in 3 Jahren knapp 2,7 Millionen Franken vom Verteidigungsdepartement für ihre Arbeit erhielt. Die Migros will ihre 10 Regionalgenossenschaften abschaffen. Das berichtet die NZZ am Sonntag. Migros-Direktor Mario Irminger soll sich für eine Einheitsgenossenschaft ausgesprochen haben. Eine Alternative wäre eine Reduktion auf 3 Regionalgenossenschaften. Man sei nahe an einer Einigung, einen Entscheid gäbe es aber noch nicht. Die Migros prüft laut Insidern außerdem, ob sich eine sogenannte Urabstimmung zum Entscheid vermeiden lässt, um kein Nein zu riskieren.
2: Die Schweiz profitiert wirtschaftlich von der Aufrüstung Europas. Das schreibt die NZZ am Sonntag. Spitzentechnologie aus der Schweiz sei sehr gefragt, heißt es aus dem Staatssekretariat für Wirtschaft SECO. Der Effekt sei spürbar, habe aber kaum messbare Auswirkungen auf die gesamte Volkswirtschaft. Insbesondere für Firmen, die traditionell auf die Autoindustrie ausgerichtet waren, bietet die Rüstungsindustrie eine Alternative. In der Statistik zu den Kriegsmaterialexporten fehlen sogenannte Dual-Use-Güter und Produkte, die gar keine Ausfuhrbewilligung brauchen. Der Bund will sich bei der Entwicklungshilfe aus 6 Ländern zurückziehen. Gelder für Nepal, Armenien, Georgien, Simbabwe, Tansania und Tunesien werden gestrichen. Das berichtet die Sonntagszeitung und beruft sich auf ein bundesinternes Dokument. So sollen jährlich 330 Millionen Franken frei werden. Dieses Geld bleibt aber in der Entwicklungshilfe. Der Bund will es für humanitäre Nothilfe in Krisengebieten einsetzen.
3: Zahlreiche Schweizer Freibäder haben im vergangenen Hitzesommer ihre eigenen Besucherrekorde gebrochen. Das zeigt eine Umfrage der Nachrichtenagentur Keystone Estia. Besonders der heiße Juni sorgte für einen großen Andrang. Die vielen Gäste forderten auch das Personal, etwa bei der Wasserqualität und der stark beanspruchten Infrastruktur.
2: Der letzte Tag der russischen Parlamentswahl ist von massiven Drohnenattacken auf Moskau überschattet worden. Laut der Leiterin der Wahlkommission sei die Wahl jedoch reibungslos über die Bühne. Moskaus Bürgermeister spricht jedoch von beispiellosen Angriffen. In der ersten Parlamentswahl in Russland seit Beginn des Angriffskrieges gegen die Ukraine darf keine ernstzunehmende Oppositionspartei teilnehmen.
4: Im Verlauf der Nacht nehmen die Wolken zu, die Temperaturen sinken auf 11 Grad. Am Ende Vormittag haben wir ausdehnte Wolkenfelder und ein bisschen Sonne. Und am Nachmittag wird es dann morgen wie verrundlicher. Und das bei maximal 21 Grad.
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3: Der Hitzesommer 2026 soll die Schweizer Wirtschaft rund 2,1 Milliarden Franken gekostet haben. Das berichtet eine Studie im Auftrag des Schweizerischen Städteverbands, über welche die NZZ am Sonntag berichtet hat. Wegen der Hitze konnten viele Menschen weniger produktiv arbeiten. Der Städteverband fordert deshalb von Bund und Kantonen mehr Geld für den Hitzeschutz. Der Schweizer Schauspieler und Satiriker Mike Müller ist wegen eines Posts zur AfD-Wahl in Sachsen-Anhalt angezeigt worden. Das berichtet der Sonntagsblick. Mike Müller hatte auf Ex knapp 1 Million AfD-Wählende indirekt als Nazis bezeichnet. Die Anzeige stammt von Peter Müller, dem Sohn des Müller-Milch-Gründers und bekennender AfD-Wähler. Die Zürcher Staatsanwaltschaft bestätigt den Eingang der Anzeige. Mike Müller verweist darauf, dass der AfD-Landesverband in Sachsen-Anhalt vom Verfassungsschutz als gesichert rechtsextremistisch eingestuft wird. Ob in der Schweiz künftig neue Atomkraftwerke gebaut werden dürfen, darüber wird die Bevölkerung entscheiden. Das Bündnis Nein zu neuen AKW hat laut dem Tagesanzeiger über 125.000 Unterschriften für das Referendum gesammelt. Nötig wären 50.000. Das Bündnis wehrt sich gegen den Entscheid des Parlaments, das Verbot für neue Kernkraftwerke aufzuheben. Hinter dem Referendum stehen die SP, die Grünen, die GLP, Teile der Mitte-Partei sowie zahlreiche Organisationen wie die Schweizerische Energiestiftung und Greenpeace Schweiz. Eine Abstimmung darüber ist frühestens im nächsten Februar möglich.
2: Trotz der schlechten Ergebnisse seiner CDU in den Bundesländern Mecklenburg-Vorpommern und Berlin will Kanzler Merz im Amt bleiben. Das sagte der Kanzler in Berlin. Bei den Parlamentswahlen in Mecklenburg-Vorpommern ist die rechtspopulistische AfD laut Hochrechnungen knapp vor der SPD stärkste Kraft. In Berlin liegt die Linke in Führung. Kurz vor Beginn des höchsten jüdischen Feiertags, Yom Kippur, eskaliert die Gewalt im Westjordanland. Die israelischen Streitkräfte teilen mit, Soldaten hätten einen Palästinenser getötet, der versucht habe, sie mit einem Auto zu rammen. Zudem kam ein Israeli durch Schüsse ums Leben, meldet die Polizei. Ein mutmaßlich palästinensischer Täter schoss israelischen Angaben zufolge aus einem Auto heraus auf israelische Siedler. Kurz darauf wurde er demnach von einem Soldaten angeschossen und floh verletzt vom Tatort. Später wurde er in einer Klinik festgenommen, teilt das Militär mit.
4: Im Verlauf der Nacht nehmen die Wolken zu, die Temperaturen sinken auf 11 Grad. Mende Vormittag haben wir ausdehnte Wolkenfelder und ein bisschen Sonne. Und am Nachmittag wird es dann morgen wie freundlicher. Und das bei maximal 21 Grad.
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3: Die Bundesverwaltung hat 104 Millionen Franken für externe Rechtsdienstleistungen ausgegeben. Knapp ein Viertel davon im vergangenen Jahr, berichtet der Sonntagsblick. Praktisch alle Departemente würden für gewisse juristische Abklärungen externe Kanzleien, Beratungsfirmen und Wirtschaftsprüfer beziehen. Für Aufsehen sorgte zuletzt, dass eine Kanzlei in 3 Jahren knapp 2,7 Millionen Franken vom Verteidigungsdepartement für ihre Arbeit erhielt. Die Migros will ihre 10 Regionalgenossenschaften abschaffen. Das berichtet die NZZ am Sonntag. Migros-Direktor Mario Irminger soll sich für eine Einheitsgenossenschaft ausgesprochen haben. Eine Alternative wäre eine Reduktion auf 3 Regionalgenossenschaften. Man sei nahe an einer Einigung, einen Entscheid gäbe es aber noch nicht. Die Migros prüft laut Insidern außerdem, ob sich eine sogenannte Urabstimmung zum Entscheid vermeiden lässt, um kein Nein zu riskieren.
2: Die Schweiz profitiert wirtschaftlich von der Aufrüstung Europas. Das schreibt die NZZ am Sonntag. Spitzentechnologie aus der Schweiz sei sehr gefragt, heißt es aus dem Staatssekretariat für Wirtschaft SECO. Der Effekt sei spürbar, habe aber kaum messbare Auswirkungen auf die gesamte Volkswirtschaft. Insbesondere für Firmen, die traditionell auf die Autoindustrie ausgerichtet waren, bietet die Rüstungsindustrie eine Alternative. In der Statistik zu den Kriegsmaterialexporten fehlen sogenannte Dual-Use-Güter und Produkte, die gar keine Ausfuhrbewilligung brauchen. Der Bund will sich bei der Entwicklungshilfe aus 6 Ländern zurückziehen. Gelder für Nepal, Armenien, Georgien, Simbabwe, Tansania und Tunesien werden gestrichen. Das berichtet die Sonntagszeitung und beruft sich auf ein bundesinternes Dokument. So sollen jährlich 330 Millionen Franken frei werden. Dieses Geld bleibt aber in der Entwicklungshilfe. Der Bund will es für humanitäre Nothilfe in Krisengebieten einsetzen.
3: Zahlreiche Schweizer Freibäder haben im vergangenen Hitzesommer ihre eigenen Besucherrekorde gebrochen. Das zeigt eine Umfrage der Nachrichtenagentur Keystone SDA. Besonders der heiße Juni sorgte für einen großen Andrang. Die vielen Gäste forderten auch das Personal, etwa bei der Wasserqualität und der stark beanspruchten Infrastruktur.
2: Der letzte Tag der russischen Parlamentswahl ist von massiven Drohnenattacken auf Moskau überschattet worden. Laut der Leiterin der Wahlkommission sei die Wahl jedoch reibungslos über die Bühne. Moskaus Bürgermeister spricht jedoch von beispiellosen Angriffen. In der ersten Parlamentswahl in Russland seit Beginn des Angriffskrieges gegen die Ukraine darf keine ernstzunehmende Oppositionspartei teilnehmen.
4: Gegen Morgen nehmen die Wochengänge mehr zu. Die Temperaturen liegen aktuell bei 11 Grad. Heute haben wir den Tag durch so eine graue Geschichte, vor allem am Anfang. Ab der zweiten Tageshälfte da setzt sich die Sonne deutlicher in Szene bei 21 Grad. Dienstag Morgen zählt noch ein paar Nebelschwaden. Darauf aber eine recht sonnige Angelegenheit bei ähnlichen Höchstwerten wie heute. Also einmal mehr reden wir hier von 21 Grad.